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0: Königin Elisabeth I. Nach ihr ist ein ganzes Zeitalter benannt. Denn unter ihr steigt England im 16. Jahrhundert zur Großmacht auf. Doch die aufstrebende Königin muss sich immer wieder Verschwörungen erwehren, die ihr nach dem Leben trachten. Denn die Katholiken Europas haben der Protestantin den Kampf angesagt. Hier sind vier tödliche Intrigen gegen Elisabeth I. Bloody Mary und der Tower. Mitte des 16. Jahrhunderts ist Elisabeth eine junge, ehrgeizige Protestantin, die Königin von England werden will. Aktuell ist das noch ihre ältere Halbschwester, Maria I. Und die würde Elisabeth lieber tot sehen als auf dem Thron. Denn Maria ist gläubige Katholikin und will den aufkeimenden Protestantismus in ihrem Land mit allen Mitteln unterdrücken. Denn die Protestanten stellen die gewohnten Hierarchien in Frage. Sie erkennen den Papst in Rom und seine Priester nicht mehr als Autoritäten an. Sie suchen einen direkteren Draht zu Gott über die eigene Interpretation der Bibel. Aus Sicht der papsttreuen Katholiken gerät damit die gesamte Weltordnung aus den Fugen. Es war Marias eigener Vater, König Heinrich VIII., der dem Protestantismus in England den Weg ebnete. Denn er wollte sich von Marias Mutter scheiden lassen, was Papst Clemens VII. Ihm jedoch verbot. Also sagte Heinrich sich von ihm los und ernannte sich einfach selbst zum Oberhaupt von Englands Kirche. Als solcher konnte er endlich neu heiraten und zeugte in der neuen Ehe seine zweite Tochter, Elisabeth. Anders als Maria wird Elisabeth jetzt protestantisch erzogen. Sie erweist sich als sehr begabtes Kind, beherrscht mehrere Fremdsprachen. Doch nach dem Tode Heinrichs und seines einzigen Sohns Edward gelangt 1553 zunächst ihre ältere Halbschwester Maria auf den Thron. Die Katholikin will das Werk ihres Vaters rückgängig machen und lässt Protestanten mit solcher Brutalität verfolgen, dass man sie bald schon Bloody Mary nennt, die blutige Maria. Auch Elisabeth ist Maria ein Dorn im Auge. Die verfolgten Reformer setzen all ihre Hoffnung auf die protestantische Thronkonkurrentin. Maria lässt sie deshalb bei erster Gelegenheit in Londons Tower sperren. Hier muss die junge Frau abwarten, ob sie das nächste Opfer der Bloody Mary wird. Erstmals blickt Elisabeth dem Tod ins Auge. Doch sie gibt sich nicht auf und versucht mit einer List, ihren Kopf aus der Schlinge zu ziehen. Sie schwört ihrer Halbschwester, eine treue Katholikin zu sein.
1: Ich bin euch treu und untertan und werde es immer sein.
2: Bist du etwa plötzlich katholisch geworden? In Tower?
1: Lasst mir etwas Zeit, euren Glauben besser zu verstehen. Ich muss viel lernen und das werde ich auch tun. Ich flehe euch an. Lasst mich gehen.
0: Der Plan geht auf. Elisabeth darf den Tower verlassen. Sie besucht anschließend immer brav den katholischen Gottesdienst, um keinen Argwohn zu erwecken. Als Maria im Jahr 1558 überraschend stirbt, wird Elisabeth mit 25 Jahren Königin von England. Jetzt kann sie wieder ihr wahres Gesicht zeigen. Wie ihr Vater sagt Elisabeth sich vom Papst los und macht sich selbst zum Oberhaupt von Englands Kirche. Doch wie viele religiöse Reformen wird sie wagen? Wird sie die Hierarchien verflachen, wie von den Protestanten gefordert? Sie ist zwar mit ihrer Hilfe an die Macht gekommen, will aber vor allem eins: Frieden im Reich.
3: Viele der Geistlichen, die nicht gestorben sind unter Maria, sind ins Exil gegangen auf dem Kontinent und mit Elisabeths Thronbesteigung dann wieder zurückgegangen. In der Hoffnung, jetzt können sie all diese großen reformatorischen Ideen alle umsetzen. Und das hat nicht ganz so funktioniert, weil Elisabeth sicherlich eher konservativ war. Das sieht man dann auch in der Ausprägung, wie sich dann die Kirche in England entwickelt hat, also die Staatskirche, weil sie viele Reformbestrebungen ausgebremst hat. Also ihr war es sehr wichtig, die Autorität zu halten und einen hierarchisch strukturierten Kirchenaufbau zu haben im Vergleich zu einem eher breiter gefächerten, mehr die Gemeinden einbeziehenden System.
0: Elisabeths halbherzige Reformation macht aus Englands anglikanischer Kirche bis heute eine Mischform aus protestantischem Glauben und katholischen Traditionen. Aber sie prägt nicht nur die Kirche. Sie baut auch Englands Schuldenberg ab und fördert den Handel mit Übersee. Das Königreich erstarkt. Doch das elisabethanische Zeitalter, kaum angebrochen, droht bald schon blutig zu enden. Die Rebellion des Nordens. Als Reformerin macht Elisabeth sich vor allem im katholischen Nordengland viele Feinde. Die mächtigen Grafen dort lehnen den Protestantismus ab und sind empört, dass die machtbewusste Königin ihnen immer mehr politische Rechte entzieht. 1569 setzt der katholische Graf Thomas Percy zum Gegenschlag an und bringt in Nordengland eine Rebellion in Gang. In der Stadt Durham besetzen Hunderte seiner Anhänger die Kathedrale und entfernen alle Symbole des Protestantismus. Percy will weiter nach York ziehen und hofft, dass sich noch mehr Katholiken gegen die Königin in London erheben. Der von Elisabeth entmachtete Papst versucht, die Rebellion weiter anzufachen. Er schickt eine Bulle nach England, also einen päpstlichen Erlass.
4: Exkommuniziert! Das ist eine Anmaßung!
0: Elisabeth wird von Papst Pius V. aus der römisch-katholischen Kirche ausgeschlossen. Ihre Königswürde wird aberkannt. Und er ruft die Katholiken Englands zum Widerstand gegen sie auf. Die junge Königin ist außer sich. Sie fühlt sich umzingelt von Feinden in ihrem eigenen Land. Hätte die Rebellion Erfolg, wäre Elisabeth wieder einmal mit dem Tode bedroht. Also mobilisiert sie Truppen zum Gegenschlag. Und sie hat Glück. Die Rebellion gewinnt keinen Zulauf. Die Loyalität zur Krone scheint stärker als die Religionsfrage. Elisabeth kann den Aufstand schnell niederschlagen und geht massiv gegen jeden vor, der die päpstlichen Verlautbarungen verbreitet. Was bleibt, ist ein enormes Misstrauen der Königin gegenüber ihrem eigenen Volk.
3: Gleichzeitig erhöht sich der Druck auf sie von Seiten ihrer Berater, die ein entschiedeneres Vorgehen wollen gegenüber den Katholiken, um mehr Sicherheit zu gewährleisten und sicherzustellen, dass Elisabeth am Leben bleibt, dass England protestantisch bleibt. Und man kann durchaus gerade dann in den späten 1580ern, 1590ern von einer gewissen Paranoia gerade auch unter Elisabeths Beratern sprechen.
0: Rebellenführer Thomas Percy ist nur einer von hunderten verdächtigen Katholiken, die Elisabeth nach der Rebellion verfolgen und hinrichten lässt. Sie greift jetzt zu härteren Mitteln und will künftigen Verschwörungen vorbeugen. Maria Stuart und der Geheimdienst. Elisabeths Feinde aus Adel und Klerus ändern nach der gescheiterten Rebellion ihre Strategie. Sie haben es jetzt direkt auf die Königin abgesehen. Das Ziel der Verschwörer, Elisabeth ermorden. Und durch die katholische Königin von Schottland ersetzen, Maria Stuart. Doch die ist in einer schwierigen Lage. Wegen politischer Konflikte musste sie aus Schottland fliehen und sucht ausgerechnet Schutz im Königreich ihrer Cousine Elisabeth. Doch die stellt ihre Rivalin unter Hausarrest.
3: Das ist letztlich auch das Problem, was diese Zeit von Elisabeths Herrschaft prägt. Was macht man mit ihr? Man wird sie irgendwie nicht los. Man kann sie aber auch nicht gehen lassen. Und es gibt diverse Verschwörungen, die darauf zielen, Maria zu befreien und auf den Thron zu setzen. Maria ist da immer unterschiedlich stark involviert. Aber das verstärkt dann auch, wir sprachen von dieser Paranoia von Elisabeths Beratern, das verstärkt das natürlich auch, diese Angst. Also es ist ein ständiger, potenzieller Gefahrenherd.
0: Um die immer neuen Verschwörungen von Maria Stuarts Unterstützern aufzudecken und zu verhindern, erfindet Elisabeths Regierung etwas völlig Neues. Einen Geheimdienst. Geleitet wird er von dem Sicherheitsminister Francis Walsingham. Der baut nicht nur ein Netzwerk aus Spionen und Maulwürfen in katholischen Kreisen auf. Er lässt auch tausende Verdächtige foltern, bis sie alle tatsächlichen oder vermeintlichen Attentatspläne und deren Strippenzieher verraten. Zwei Mordverschwörungen gegen die Königin konnte Walsingham so bereits aufklären, als 1586 Elisabeths eigene Höflinge es erneut versuchen. Angeführt wird die Verschwörung von ihm, dem Katholiken Anthony Babington. Er heuert einen ehemaligen Soldaten an, der Elisabeth ermorden soll. Babington teilt der Gefangenen Maria Stuart über verschlüsselte Briefe seine Pläne mit und bittet um ihren Segen. Die Briefe gehen in Weinfässern versteckt ein und aus. Was Babington jedoch nicht weiß, der Bote der Briefe ist ein Doppelagent des Sicherheitsministers Walsingham und leitet ihm alles weiter. Mit Hilfe moderner mathematischer Methoden schafft es der Geheimdienst, den Code der verschlüsselten Briefe zu knacken. Wieder mal ist Walsingham über alles rechtzeitig im Bilde und schlägt zu. Er macht nicht nur Babington den Prozess, sondern endlich auch der schottischen Königin Maria Stuart. Das Urteil: Todesstrafe wegen Hochverrats. Doch Elisabeth zögert, das Urteil zu unterschreiben. Bringt sie es nicht übers Herz, ihre eigene Cousine zu töten?
3: Die beiden haben sich nie getroffen. Es gab Briefwechsel. Maria hat auch immer auf ein persönliches Treffen gedrängt, was Elisabeth abgelehnt hat. Also ich glaube, es ist weniger diese verwandtschaftliche Beziehung als die Tatsache, dass Maria Stuart ist zwar abgesetzt von den Schotten, aber sie ist eine gekrönte Königin. Und nach Elisabeths Verständnis ist ein gekrönter Herrscher, hat eine besondere Verbindung zu Gott. Und so jemanden kann man nicht einfach absetzen und so jemanden kann man auch nicht einfach hinrichten.
0: Erst unter dem Druck ihrer Berater unterschreibt Elisabeth den Hinrichtungsbefehl dann doch. Am 8. Februar 1557 wird Maria Stuart enthauptet.
5: Bitte vergib mir.
1: Ich vergebe euch von ganzem Herzen, denn ich hoffe, dass ihr all mein Leiden ein Ende bereiten werdet.
0: Die Reaktion auf Maria Stuarts Tod lässt nicht lange auf sich warten. Der damals mächtigste Katholik der Welt sucht jetzt mit Elisabeth den Entscheidungskrieg. Philipp II., König von Spanien. Wird er Elisabeth am Ende stürzen? Spaniens Invasion. Spanien ist unter Philipp II. Auf dem Höhepunkt seiner Macht. Er herrscht über die Weltmeere und ein gigantisches Kolonialreich in Amerika, das viel Gold und Silber einbringt. Unter Elisabeth erstarkt aber auch Englands Wirtschaft. Sie ist auf Expansionskurs, fördert die Seefahrt und den Welthandel. Und Piraten erbeuten von spanischen Schiffen Gold und Juwelen für Englands Königin. Spanien sieht sich herausgefordert. Auch weil Philipp II. Sich als Verteidiger des Katholizismus betrachtet, vor allem in England. Denn hier war er als Ehemann von Maria I. sogar mal König. Nach ihrem Tod macht er auch Elisabeth einen Antrag. Doch die lässt ihn abblitzen, wie auch alle späteren Bewerber. Warum tut sie das?
3: In der Gesellschaftsordnung der Zeit ist die Ehefrau eigentlich dem Mann immer untergeordnet. Wenn wir jetzt eine Königin haben, die aus eigenem Recht herrscht, weil sie die Erbin ist, dann steht sie eigentlich oben. Welches Verhältnis hat sie dann zu diesem Ehemann? In diesem Kontext stehen diese Zitate, die sie dann bringt, von wegen, sie ist mit dem Single-Leben ganz glücklich und wird das so weitermachen und ist ja verheiratet mit England. Aber ich würde nicht sagen, dass sie von vornherein gesagt hat, oh, ich werde auf gar keinen Fall jemals heiraten, sondern ich glaube, dass ja, auch was ist, was sich so entwickelt hat und nie der passende Kandidat zum passenden Zeitpunkt da war.
0: Der Konflikt mit dem abgewiesenen König Philipp eskaliert schließlich, als die Katholikin Maria Stuart hingerichtet wird. Spanien lässt darauf 1588 seine Armada auslaufen. Der Plan? Die Invasion Englands. 130 Kriegsschiffe und zehntausende Soldaten machen sich auf den Weg, um Elisabeth zu stürzen. Jetzt könnte ihr letztes Stündlein geschlagen haben.
4: Was sollen wir tun? Sie sind in der Überzahl, sie sind schwer bewaffnet und sie sind kampferprobt. Wir nicht! Wir sind der spanischen Armada nicht gewachsen.
0: Doch Elisabeth und ihre Berater geben nicht auf und greifen zu einer Kriegslist. Nachts greifen sie die ankernde Armada mit Brandern an. Das sind unbemannte Schiffe, die mit Explosivstoffen beladen und angezündet werden, um die spanischen Schiffe zu rammen und in Flammen zu setzen. Die Spanier fliehen in Panik in alle Himmelsrichtungen. Bald darauf suchen Englands kleine, wendige Schiffe die Konfrontation und bombardieren die wuchtige Armada, ohne selbst viel getroffen zu werden. Elisabeth hat derweil an der Küste ihr Heer versammelt. Sie ist bereit, auf dem Schlachtfeld zu sterben.
6: Ich habe nur den Körper einer schwachen Frau. Aber ich habe das Herz und den Mut eines Königs. Eines Königs von England.
0: Angespannt erwartet die Königin den Feind am Horizont. Doch dann passiert das kleine Wunder.
7: Das sind unsere Schiffe!
8: Ja! Wir haben gesiegt!
0: Die Invasion ist abgewandt. Elisabeth wird als Retterin Englands gefeiert. Zu Recht. Tatsächlich gab es einen gewaltigen Sturm, der Elisabeth zu Hilfe kam. Er versenkt nach der Seeschlacht über die Hälfte der spanischen Armada. Ein totales Desaster. Was auch immer Elisabeth zum Sieg verhilft, er ist der größte Triumph ihrer Herrschaft. Er rettet ihre protestantische Kirche und ist zugleich der Startschuss für England als neue Seemacht. Nach einer langen Herrschaft von 45 Jahren stirbt Elisabeth I. schließlich eines natürlichen Todes. Keine Rebellion, keine Verschwörung hat diese starke Frau zu Fall gebracht. Stattdessen legt sie den Grundstein für Englands Aufstieg zu einer Weltmacht, die später einmal den halben Globus beherrschen sollte. Was meint ihr? Was ist das Besondere an Elisabeth I.? Schreibt es gern unten in die Kommentare. 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

Mitte des 16. Jahrhunderts ist Elisabeth eine junge, ehrgeizige Protestantin, die Königin von England werden will. Aktuell ist das noch ihre ältere Halbschwester, Maria die Erste. Und die wird

0: in the middle. Prince William is on the upside and Prince Albert is on the outside.
1: Zum ersten Mal seit mehr als 70 Jahren verlässt ein König zu Pferd den Palast zu seinem offiziellen Geburtstag. Ein schöner Anblick. In der Kutsche sehen wir Prinz George, Prinzessin Charlotte und Prinz Louis, zusammen mit Königin Camilla und der Prinzessin von Wales.
2: Hoch zu Ross zum Exerzierplatz, das hatte es seit 1986 nicht mehr gegeben, als die Queen die Parade auf dem Pferd abnahm.
3: Es ist eine Ehre, eine der letzten Monarchien von Weltrang zu sein. Als König hat Charles jetzt die Verantwortung. Das war immer seine Bestimmung. Er wusste, was auf ihn zukommt.
4: Ich tauge nicht zum Zirkuspferd. Trotzdem habe ich damals meine wunderbare Investitur genossen. Ich war so erschöpft vom vielen Winken. So erschöpft, dass ich mitten in der Nacht winkend im Bett aufwachte.

0: Vieles hat sich seit dem letzten Jahr verändert. Wir haben einen neuen König.
1: We have a new monarch.
2: To be a monarch, but also now to be the patriarch figure of.
3: Er ist der Monarch, aber gleichzeitig auch Oberhaupt der Royal Family, die ja auch eine Firma ist.
2: What monarchy is over time and through history.
3: Wenn die Monarchie erschüttert wurde, waren oft Familienmitglieder daran schuld.
2: Members of the family who have wobbled it. And that's the problem when you have.
3: Sie sind halt nur durch Geburt in dieser Position.
2: Personalities who were there simply by accident of birth.
0: But one thing. Aber eines ändert sich nie. Die Tradition der offiziellen Parade zum Geburtstag des Königs.
4: Ein sichtlich gerührter König mit feuchten Augen. Am Ende eines langen Vormittags dürfte eine Last von Charles abgefallen sein. Sein erstes Troop in the Colour, pannenfrei und gefeiert von Tausenden vor dem Buckingham-Palast. Die Kernfamilie auf dem Balkon sichtlich kleiner, es fehlten die geschassten Prinzen Andrew und Harry samt Anhang.
5: Pflichterfüllung oder Privatvergnügen. In diesem Spannungsfeld leben die Royals. Wer sich fürs Vergnügen entscheidet, wie Prinz Harry, wird ausgestoßen. Die Queen und Prinz Philip verkörperten die Pflichterfüllung. Das ist die Tradition, die Charles bewahren will.
6: Unsere Werte müssen überdauern. Die Pflichten der Krone bleiben bestehen, wie auch die enge Bindung des Monarchen an die anglikanische Kirche. Dank meiner Erziehung weiß ich den Wert des Dienstes an anderen zu schätzen. Daher halte ich am großen Respekt für unsere Traditionen, Freiheiten und an der Verantwortung für unsere einzigartige Geschichte fest.
7: Als Charles langsam am Buckingham-Palast vorfährt, applaudiert die Menge. Seine Trauer ist noch frisch, aber er ist nun in der Pflicht. Dann dies. Die zweite ungeplante Begegnung mit den Menschen. Er ergreift jede ausgestreckte Hand. Ein geschichtsträchtiger Tag mit einem Blick in die Zukunft.
3: Als Queen Elizabeth starb, rechnete man mit weltweiter Trauer und einem Nervenzusammenbruch der britischen Nation. Eine so standhafte Königin nach 70 Jahren auf dem Thron zu verlieren, weckt Ängste vor dem, was danach kommt.

0: It's anxiety around transition.
1: Aber tatsächlich verlief der Wechsel im Amt ziemlich reibungslos, obwohl es bei den Windsors noch immer diese ungelösten Familienprobleme gibt. Die Kontinuität der Krone ist gesichert. Die Öffentlichkeit ist mit Charles vertraut, weil er der am längsten dienende Thronfolger der Geschichte war.
2: Wie zuvor bei der Queen warten dauernd Probleme auf ihn. Interne und externe. Innerhalb der Familie stellt sich die Frage, was mit seinem beim Volk in Ungnade gefallenen Bruder Andrew geschehen soll. Für den wird es kein öffentliches Amt mehr geben.
3: What does he do? So that's an issue. He's got the issue of the Duke and Duchess of Sussex.
2: Dann ist da das Problem mit Harry und Meghan.
3: They got another book up there.
2: Werden sie weitere Enthüllungen liefern?
3: TV program. I mean, it was, I thought.
2: Das Interessante an Harrys Buch Reserve war, dass es kaum Details zu seiner Hochzeit und Ehe enthielt. Dann steht Charles noch vor diesen politischen Problemen. Das Königreich ist nicht so einig, wie es einmal war. Es gibt Abspaltungsbestrebungen, vor allem in Schottland. Als Monarch des Vereinigten Königreichs muss er alles zusammenhalten. Das ist eine Herausforderung.
3: United Kingdom, it's your job to hold things together. So that's a challenge.
4: Nach dem Tod seiner Mutter, der Queen, herrschte hier würdige Stille. Jetzt ein freudiger Anlass. Der König fährt auf der Royal Mile zum Gottesdienst in der St. Giles-Kathedrale. Schottlands Feier zur Krönung. Wenig Menschen hier und manche sind nicht zum Feiern da. Die Antimonarchisten haben sich früh versammelt. Sie wurden nicht vertrieben, wie bei der Krönung in London. Sie dürfen die Monarchie kritisieren.
5: Sie sind nicht fürs Volk, nicht für die Arbeiterklasse, nicht für People of Color.
6: Menschen hungern, können ihre Kinder nicht durchbringen und wir zahlen hier eine zweite Krönung.
7: Scotland!
8: Keiner weiß, wie die Mehrheit denkt, aber viele von uns meinen, das Staatsoberhaupt sollte gewählt werden und dem Volk verantwortlich sein.
4: Welche Bedeutung hat der König für Schottland?
5: Das ist das Vereinigte Königreich, junger Mann.
4: Und der König ist wichtig?
5: Unbedingt.
6: Mit dem Symbol des Schwertes bezeugen wir unsere Loyalität und vertrauen, dass Sie unsere Gesetze verteidigen und Gerechtigkeit und Frieden in unserem Land bewahren.
9: Bei Schwert und Krone schwöre ich, mit Gottes Hilfe.
10: Seine größte Herausforderung ist, die Institution der Monarchie auch für die jüngere Generation bedeutsam zu machen, die nicht so sehr daran glaubt. Schwierig für einen König in seinem Alter. Als die Queen auf den Thron kam, war sie 25. Er ist 75. Es ist eine heikle Gratwanderung. Er muss das Volk daran erinnern, wofür die Monarchie steht und warum sie eine gute Sache ist. Gleichzeitig muss er klarmachen, dass er und die Royal Family die alltäglichen Probleme der Bevölkerung verstehen. Er wird als fürsorglicher König wahrgenommen. Das ist sehr wichtig für ihn.
5: Es gibt keine Chancengleichheit für Kinder, die staatliche Hilfe bekommen. Besonders benachteiligt sind ethnische Minderheiten. Deren Kinder haben ein größeres Armutsrisiko als Weiße.
8: Willkommen in Ost-London.
1: Der König spricht seit Jahrzehnten engagiert über Lebensmittelverschwendung und die Umwelt. Wir haben uns sehr gefreut, als er 2022 begann, für das Felix-Projekt zu spenden.
4: Der König hat 800 neue Kühlschränke bezahlt. Felix rettet jährlich 12.000 Tonnen intaktes Essen, das nur entsorgt wird, weil Firmen ihre Lager räumen. König Charles ist so besorgt, dass er selbst spendet und will die Helfer persönlich treffen, die bedürftige Londoner versorgen.
2: Wir machen gerade einen Linseneintopf. Er hat nach dem Rezept gefragt. Also habe ich mir was einfallen lassen, was königlichen Ansprüchen genügt. Das ist die größte Anerkennung für uns. Wir sind stolz.
9: Bevor ich gehe, Felix ist eine bemerkenswerte Organisation. Ich danke den Helfern, die überall im Land etwas bewirken.
10: Ob er die Verschwendung von Essen anprangert oder die Wirtschaftskrise erwähnt. Er will damit dem Volk klarmachen, dass er sich kümmert, auch wenn er selbst einen hohen Lebensstandard hat. Er sitzt nicht nutzlos herum. Mit 75 ist er rastlos unterwegs.
7: His pace is relentless.

0: Hier müssen Sie aber nicht spülen.
1: Der Monarch muss sich dem Volk zeigen. So ist es seit Jahrhunderten. Im Medienzeitalter stellt er sich den Kameras. Das verbindet die Monarchie mit den Menschen immer wieder aufs Neue.
2: Relevant sein bedeutet, die Herzen und Seelen der Menschen zu berühren. Er hat eine außergewöhnliche emotionale Intelligenz, die Verbindung schafft. Er kann sich mit absolut jedem unterhalten und er liebt es.
3: Anybody at all. And he loves it.
4: Das ist gut. Das ist gut.
3: But it's not about kind of, he doesn't have.
2: Er muss sie nicht umarmen. Er gewinnt sie mit seiner herzlichen Ausstrahlung. Und er ist lustig.
3: I love talking to him. And he's very funny too.
5: Quick! March!
6: Zu Beginn seines ersten Aufenthalts in Balmoral als König inspiziert Charles die Ehrengarde, wie zuvor seine Mutter. Hier kann er sich im Sommer aus dem Rampenlicht zurückziehen.
7: So is this your summer vacation?
8: Machen Sie hier Sommerurlaub bei dem schlechten Wetter?
9: The weather was better.
10: Der Regen gehört hier halt dazu.
9: The worst I felt.
8: Noch schlimmer war es heute Morgen.
9: So horrible.
11: Sie spazieren hier ganz alleine rum?
10: Ja, ich liebe das.
11: Ist gut für die Seele.
9: Good for the soul.
12: Der König ist bester Gesundheit. Camilla erzählt, er wandert stundenlang herum wie eine Bergziege. Wenn wir mit ihm auf Reisen sind, macht er nicht mal Mittagspause.

0: He's brought a new energy, which the Queen and the Duke of Edinburgh at the end didn't have.
1: Er bringt wieder Schwung, den die Queen und Philipp zuletzt nicht mehr hatten. Aber er verbindet es mit ihrer Würde und, wie seine Eltern, ist er schon immer in unserem Leben präsent. Die Monarchie hat die Fähigkeit, sich mit neuem Personal zu verjüngen, das uns aber vertraut ist und das von den Besten gelernt hat.
2: Im Terminkalender der Royals jagen sich derzeit die Lieblingstermine. Am Wochenende ging die Royal Ascot Rennwoche zu Ende. Für die Pferde ist es ein Rennen, für die Besucher ein Schaulaufen. Gewonnen hat, wer die hinreißendste Kopfbedeckung aufhat. Blaublüter und Vollblüter so ziemlich unter sich.
3: Wir sehen König Charles und Königin Camilla hier jeden Tag. Sie genießen es. Sie haben die Leidenschaft für Royal Ascot von Queen Elizabeth übernommen. Es ist wichtig, diese Tradition fortzusetzen. Ich mag dieses Foto von der Queen. Sie studiert das Rennprogramm und scherzt mit den Jockeys. 70 Jahre kam sie hierher. Das ist ein schönes Bild von 1968. Unser jetziger König Charles amüsiert sich in Ascot mit seinem Vater und seiner Mutter. Würde mich interessieren, was er darüber denkt, ob er hoffentlich gute Erinnerungen damit verbindet.
1: Ihr Großvater, König George VI., sagte einmal, wir sind eigentlich keine Familie, wir sind eine Firma. Fühlen Sie sich als Mitarbeiter einer Firma?
4: Einer Familienfirma, um es besser zu sagen. Ich denke, ja. Wir machen ja alle denselben Job und können uns darüber austauschen. Man kann viel voneinander lernen.
3: Anlässlich des Geburtstags Ihrer Majestät der Queen wurden wir zur Aufnahme nach Windsor Castle gebeten. Es sind die ersten Farbbilder der Royal Family seit einer ganzen Weile. Ihre Majestät ist nun 42. Und auf dem Thronfolger wird schon bald eine ziemlich große Verantwortung lasten.
1: Sie haben Disziplin und Ihre Eltern angesprochen. Welchen Einfluss hat Ihr Vater? Ist er im Palast genauso tough, wie er außerhalb gelegentlich wirkt?

Hallo? Hallo? Hier ist Christoph Blocher. Ich muss euch was mitteilen. Nämlich bin ich ja ein Schweizer Politiker gewesen früher. Nun wurde ich resozialisiert. Ich rede jetzt ein bisschen wie der Angela Merkel. Und ich muss gestehen, ich bin apolitisch geworden. Ja, das ist die große Mitteilung des heutigen Abends. Ich, der Christoph Blocher aus Meilen oder Stäfa, Zürich, bin apolitisch geworden. Ich war ja früher Großhändler. Ich habe mit Schafen gehandelt. Ich habe 200.473 Schafe habe ich mal gehabt. Die habe ich aber dann vergessen. Und dann war ich auch noch kurz, war ich kurz politisch aktiv. Ja. Ich habe auch in anderen Industrien habe ich gearbeitet. Und jetzt muss ich euch heute mitteilen, ich bin apolitisch geworden. War ja auch kurz beim Schwarzen Block tätig. Und aus dieser Zeit habe ich noch dieses Megafon, wo ich dann auf einer Demonstration habe ich ein bisschen die falschen Worte ins Megafon gerufen. Nämlich war ich an einer Free-Palestine-Demonstration und da habe ich doch die ganze Zeit Free-Pussy-Riots ins Megafon gerufen. Das ist mir dann nicht so gut gekommen. Dann habe ich, ja, ich habe ganz viel Geld, habe ich immer noch von dem vielen Schafhandel, den ich betrieben habe. Ich habe ja eine Großfarm gehabt mit Schafen, allen möglichen Schafen, gell? Das waren so Grauhaarschafe, ja. Es waren Grauhaarschafe und die hatten manchmal auch Zwillinge, diese Grauhaarschafe. Ja, das waren eieige Zwillinge, aber manchmal waren es auch zweieige Zwillinge, diese grauhaarigen Schafe, weil ich war ja Großhändler mit Schafen und da musste ich diese Schafe züchten, gell? Da habe ich manchmal ein bisschen nachgeholfen. Und da gab es natürlich dann Zwillinge bei diesen Schafen, bei diesen Grauhaarschafen. Und nun, ja, habe ich ein bisschen durcheinander bekommen, weil ich wusste nicht immer, ob die jetzt eieig sind, diese Grauhaarschafszwillinge, oder ob die zweieig sind, diese Grauhaarschafszwillinge. Dann habe ich doch echt ein Problem gekriegt und habe dann auch, also das war ja dann der Umweg über die Demo, wo ich mich ein bisschen verwählt habe mit den Worten, gell, habe ich dann gelernt, oder nein, sagen wir besser, ich musste doch echt ein bisschen abkommen von diesem Schafhandel, vor allem von diesem Grauhaarschafhandel. Weil man weiß ja nie, ob es jetzt Zwillinge sind, diese grauen Schafe, oder ob es Zwillinge sind, diese grauen Schafe. Ja. Weil die grauen Schafe, die sehen ja, sieht ja ein Schaf aus wie ein anderes. Also
Da kannst du gar nicht, also sehen alle gleich aus, sind alle gleich, die grauen Schafe, ja. Und dann ist das Problem, wenn du jetzt einen Zwilling hast von einem grauen Schaf, dann weißt du nicht, ist das jetzt ein eineiiges Zwillingpaar oder ist es ein zweieiiges Zwillingpaar? Und das hat mich ziemlich durcheinander gebracht, vor allem, weil ich ja einen Großschafhandel betrieben habe. Ja, und dann habe ich gemerkt, wenn das so, ja, jetzt werde ich ein bisschen intelligenter, weil ich ja jetzt wie Angela Merkel rede, habe ich gemerkt, wenn man das überträgt auf die politische Ebene, da ist ja jedes Schaf wie das andere. Also das ist ja wie, ich rede jetzt wieder Angela Merkel, ich war aber mal Christoph Blocher, also ich bin Christoph Blocher. Und da habe ich gedacht, wenn ich jetzt zum Beispiel an eine Demonstration gehe und ich bin Polizist, aber Polizisten dürfen ja ihre eigene Meinung haben. Nicht wahr? Nicht wahr? Gell? Gell? Oder? Also ein Polizist darf seine eigene Meinung haben. Der darf auch mal an eine Demonstration gehen. Und wenn der dann vielleicht, ich weiß doch auch nicht, also sagen wir, die Polizei hat zum Beispiel den schwarzen Block erfunden, ja, damit sie ein bisschen mehr Arbeit haben. Die haben eigentlich, also ich bin jetzt Christoph Blocher ins B, ja, versteht ihr? Und ich erzähle euch jetzt, wie das war. In den 80er Jahren hat die Polizei keine Arbeit mehr gehabt. Ja, die lagen völlig auf dem Trocken. Die waren froh, wenn die mal eine Buße, eine Fahrradbuße ausgeben durften. Da haben sie doch echt Leute angestellt, angestiftet sozusagen, die sowas wie einen schwarzen Block gebildet haben. Ja? Also es waren Polizisten, die haben sich verkleidet, die haben so Demonstrationen gemacht und die haben dann, also das ist alles, das ist jetzt keine Verschwörungstheorie, gell? Das ist jetzt die pure Wahrheit. Da haben sich doch echt, das waren riesen Theaterszenen in Zürich, zum Beispiel, ja. Da haben sich die Leute doch echt einfach, die haben es nur gespielt fürs Fernsehen, verstehen Sie? Das gibt Geld. Das ist auch wieder Schafhandel. Versteht ihr? Und da haben wir uns gedacht, also nicht wir, die anderen, ich bin ja Christoph Blocher. Aber die anderen haben dann gedacht, es gibt nur einen Christoph Blocher und der bin ich, oder? Da haben sie gedacht, wir müssen diesen Christoph Blocher uns mal vorknüpfen, weil der sieht, dass das alles nur gespielt ist. Weil also der Christoph Blocher, der hat so große Erfahrung mit Schafhandel, also auch wenn er seine eigenen Schafe nicht unterscheiden kann, ob es eineiige Zwillinge sind oder zweieiige, aber er hat Erfahrung. Dann haben die sich, und sie hatten auch natürlich auch Angst vor Christoph Blocher, weil der Christoph Blocher, der war manchmal, war Schafhändler, dann war er selber beim Schwarzen Block tätig. Und er wusste ja damals noch nicht, dass das alles Fiktion ist vom Staat, um die Menschen zu lenken mit Fernsehen, um den Menschen Geld abzuknüpfen, die Fernsehgebühren und Radiogebühren, die mussten nämlich bezahlt werden vom Volk.
Und so hat Christoph Blocher, wurde er eingebuchtet. Staatsuntersuch. Also ich wurde angebuchtet. Großer Staatsuntersuch. Inkognito, versteht sich. Dann haben die Christoph Blocher resozialisiert. Und das ist jetzt, also mich, ich wurde resozialisiert. Und darum rede ich jetzt wie eine Angela Merkel. Gell? Und bin nun apolitisch geworden, weil ich habe einfach zu viel gesehen. Ich habe gesehen, wie die schwarzen Schafe, also nein, Entschuldigung, nicht die schwarzen Schafe. Nein, ich habe gesehen, die Grauhaarschafe. Die sind ja Zwillinge. Oder nein, nicht immer, aber es sind oft Zwillinge. Nein, es sind auch nicht oft, aber sie sind manchmal Zwillinge. Und da habe ich gesehen, das ist schwierig zu unterscheiden, ob jetzt ein Grauhaarschaf Eich oder Zweieich ist. Und das hat mir sozusagen den Rest gegeben. Und ich muss jetzt offiziell verkünden, ich bin apolitisch geworden. Ciao.

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1: Ami ist, aha, huh. Hallo.
2: Yeah.
1: Also für die erste deeskalierende Hintergrundmusik gebraucht. Campari Soda ist das erste, was irgendwie angezeigt wurde, habe ich gefunden, nehme ich das. Hoi, ja, jetzt haben wir zwei Tage lang getestet und da und neue Kameras und ja, damit wir die eine Stunde können live streamen mit Video und allem drum und dran und vor allem mit Audio. Und das Audio hat irgendwie nicht funktionieren für den Videostream und darum bin ich ein bisschen nervös jetzt, ein bisschen verschwitzt. Aber du bist immer mega relaxed in den durchgeschlichen, hast gefunden, braucht es mich schon, braucht es mich noch nicht.
2: Ja, solange es noch Bourbon gegeben hat, ist kein Problem.
1: Danke für deine Ruhe. Ja, heute Abend Studio GDS, würden die Leute langsam kommen. Der Angelo Repetto wäre auch noch da. Wir hätten sogar zwei Live-Acts, mega, mega nice, Donnerstagabend, Rave. Es ist erst 9 Uhr, es wären wahrscheinlich zwei Leute da und ein Kinderwagen. Aber es ist Corona-Zeit und darum machen wir halt jetzt früher ein Konzert für euch zu Hause. Bitte unter live im Studio GDS. Was hast du so gemacht die letzten Wochen?
3: Es ist, als gäbe es mich nicht mehr.
2: Viel Bass gespielt im Studio, also E-Bass.
1: Und das Album gefeiert. Das hast du gerade gemacht.
2: Ah, mit dem Manuel.
1: Ja.
2: Ja, Manuel Stahlberg, ja, da haben wir sogar noch Plattentafeln gekauft. Dann haben wir also das Gefühl, sind schon wieder 2-3 Minuten her. Ende Oktober haben wir in dieser Show das neue Album für uns in St. Gallen, im Palace, in Helsinki noch live gespielt, vor einem maskierten Publikum.
1: Ah, stimmt, das habe ich gesehen. Das war ziemlich das letzte im Helsinki, oder? Was es noch gegeben hat.
2: Ja, man glaubt.
1: Und 2018 hast du ja mit deiner EP, wir haben es EP genannt, Arabian Nights. Eigentlich ist es ein Album, hast du hässlich gesagt. Was hast du gemacht mit dem Lachs? Hast du den Lachs noch?
2: Der ist im Studio, ja. Aber er ist eingepackt. Er ist eingepackt.
1: Nicht ins Schächteli. Ende Januar dann übrigens GDS Awards 2020. Vielleicht ist dort auch dein neues Album EXO nominiert, oder? Februar, das zählt. Februar zählt auch zu 2020. Und jetzt eben das mit dem Manuel, dort wollte ich noch fragen, ich habe das ein paar Mal gehört, ich finde es mega, mega geil, um einfach cruisen, schon wie ein Göldin Kate Collabo EP Album. Was hast du damit zuerst? Ist es das Lied oder ist es der Text, wie jetzt dort bei dem Fußball-Song zum Beispiel? Wie heißt er? Das erste Mal.
2: Nein, das ist wie so ein Memory gewesen, oder ein Puzzle. Also er hat wie so Text gehabt und ist nicht mehr weitergekommen. Er hat wollte Songs schreiben für sein Solo-Programm. Und dann ist er zu mir gekommen, so angeklappt. Und wie gefragt, ob ich halt Musik habe für die Texte. Und dann haben wir Sachen ausgewählt, ein paar Sachen neu gemacht, arrangiert. Aber das war ein bisschen so ein Zusammensetzen gewesen.
1: Also nicht ein Jam?
2: Nein, kein Jam. Es ist sehr, sehr... Wir haben auch nicht so viel Zeit gehabt. Und es hat einfach so... Es ist einfach gerade sehr klar gewesen, weil ja manchmal auch schön ist, wenn man nicht muss monatelang irgendwas rumsuchen.
1: Schön. Yeah. Kennengelernt, ein bisschen haben wir uns, glaube ich, wir sind mal gleichzeitig in Athen gewesen. Der Kneubüller, der dort hinten lacht, ist auch dabei gewesen.
2: Kneubi.
1: Oder nein, er hat uns connected, glaube ich. Nein, er ist nicht dabei gewesen, oder? Nein, er ist nicht dabei.
2: Separat gewesen, aber sind beide in Athen gewesen, ja, beide.
1: Du bist länger in Athen gewesen, das weiss. Hast du dort eigentlich auch Musik gemacht, kollaboriert mit Native Griechisch Speaking?
2: Die Geborenen. Ja. Nein, also irgendwie wäre es schon der Plan gewesen, aber ich war immer ein bisschen auch unterwegs gewesen. Ich habe für mich ein bisschen geschafft und schon auch viel auf so rumspaziert und auf den Lica Vitos oder auf den, wie heisst der, Anderberg.
1: Ich weiss nur noch, wo die Linie ist, wo du nicht durchlaufen, weil es gefährlich ist.
2: Wieso die Linie ist, wo du musst durchlaufen, genau.
1: Ja,
2: Nein, wir sind gerade bei Exarchia gewesen und da war schon noch spannend gewesen, weil es einfach, dort haben die ganze Zeit so Autos brennt und Bus und sind immer irgendwelche Molotow-Cocktails, also natürlich nicht auf uns, auf die Polizei. Und das ist schon noch, also es ist schon eine relativ andere Atmosphäre als da. Aber ich habe es sehr schön gefunden,
1: also das Gesamt. Also das Gesamt, hast du noch Status quo?
2: Weniger,
1: weniger Techtelmechtel.
2: Die neue

0: kann ich nicht. Nicht konkret. Ich habe dort ein paar Mal aufgelegt und gespielt, aber nicht sehr viel. Ich habe für meine Zeit viele Sounds aufgenommen und habe dort eigentlich unbewusst, um mal zu sagen, EXO eigentlich schon anfangen, ja, wie soll man, komponieren. Ist ein bisschen, aber ja, einfach anfangen die ersten Takes für EXO, für das Album, das jetzt dieses Jahr rausgekommen ist.
1: Also etwa 3 Jahre vorher?
0: Ja, einfach dort sind die ersten Spuren und Ideen umgesehen.
1: Und jetzt ist schön aufgeräumt parat wie Exarchia. Heute.
0: Das war nicht so gut. Nein, heute ist jetzt einfach Beat-lastig. 2 MPCs, 3 Synthesizer. Also kein EXO, heute ist einfach...
1: Wenn ihr nachher noch die Kamera von oben, dann seht ihr auch jedes Gerät nach. Das ist noch cool, dass man ganz genau sieht, was du machst. Ja, heute ist Live-Jam, Solo-Jam, ohne Manuel, ohne Göldin, ohne Kate.
0: Ohne Visuals.
1: Sonst im Helsinki, vielleicht kann man das noch mal kurz ansagen, weil das sind ja auch sehenswerte Jams, die du dort amig machst. Ich hoffe, wieder machst, wenn das Ganze durch ist.
0: Ja, das ist
1: was unklar. Hast du dort amig so für Featurings? Du musst ein paar Names droppen von der letzten. Wer amig dort dabei ist im Helsinki?
0: Belia Vinjevisa schon gewesen, dann Timer Show mit dem Pluck. Wer war noch? Ja, Göldi natürlich. Malatesta, Dog, sind so Rappers, Amerika.
1: Das ist immer letzten Donnerstag im Monat.

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